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2: Hallo, guten Tag und herzlich willkommen bei SBS Audio. Im Studio für Sie Benjamin Kantak und Sie hören das Programm in deutscher Sprache. Bevor wir unsere heutige Sendung aber beginnen, möchte ich wie immer zuerst meine Anerkennung ausdrücken für das Kamaray-Gefolg der Eora Nation, die traditionellen Hüter des Landes, von dem aus wir heute hier senden. Ich freue mich, Sie zur heutigen Sendung begrüßen zu dürfen und hoffe, Sie werden sich bei uns in der kommenden Stunde gut unterhalten. Wie begleiten wir Menschen am Ende ihres Lebens und welche Rolle spielt dabei die Möglichkeit des assistierten Sterbens? Darüber hat unsere SBS-Korrespondentin Barbara Barkhausen mit der End-of-Life-Doula Astrid Wehling gesprochen. Während bei der WM die großen Fußballnationen um den Titel kämpfen, wird auch im Pazifik an der Zukunft des Fußballs gearbeitet. Über sein Abenteuer als Nationaltrainer von Vanuatu und die neue Profiliga in Ozeanien spreche ich später mit Lars Hopp, dem deutschen Fußballtrainer. Dazu später mehr. Wir beginnen unser Programm aber natürlich auch immer. So wie immer heute mit den wichtigsten Meldungen des Tages. Sie hören den SBS German News Flash an diesem Donnerstag, den 11. Juni. Mein Name ist Benjamin Kantak. US-Verteidigungsminister Pete Hegseth hat weitere Angriffe auf den Iran angekündigt, um ein Abkommen im Sinne von Präsident Donald Trump durchzusetzen. Trump bezeichnete die Angriffe als Vergeltung für den mutmaßlichen Abschuss eines US-Militärhubschraubers durch den Iran. Australiens Premierminister Anthony Albanese schließt eine Verlängerung der derzeitigen Kraftstoffsteuersenkungen nicht aus. Hintergrund seien die neuen Spannungen im Nahen Osten und mögliche Auswirkungen auf die Treibstoffpreise in Australien. Die australische Opposition weist Spekulationen über ein Nicht-Angriffsabkommen mit der Partei One Nation zurück. Oppositionsführer Angus Taylor erklärte, es gebe keine Pläne für eine Aufteilung von Wahlkreisen zulasten der Labour-Partei. VertreterInnen der Bundesregierung in Deutschland haben mit Arbeitgebern und Gewerkschaften über mögliche Reformen beraten. Themen waren unter anderem der Arbeitsmarkt, die Sozialversicherungen, Bürokratieabbau und die Steuerpolitik. Die Polizei von New South Wales will alle 29 Empfehlungen eines unabhängigen Kulturberichts umsetzen. Der Bericht kritisiert ein inakzeptables Ausmaß an Mobbing, Diskriminierung und Belästigung innerhalb der Behörde. In Ostkongo werden Taxi- und Motorradfahrer eingesetzt, um über Ebola aufzuklären. Hintergrund sei das Misstrauen vieler Menschen gegenüber Gesundheitshelferinnen und Helfern, das die Bekämpfung des Ausbruchs erschwert. FIFA-Präsident Gianni Infantino fordert Vertrauen in den Fußball-Weltverband trotz zunehmender Visaprobleme vor der Weltmeisterschaft. Der somalische Schiedsrichter Omar Abdulkadir Atan durfte nicht in die USA einreisen und verpasste damit seinen geplanten WM-Einsatz. Und beim australischen Medienkonzern Southern Cross Media Group sollen bis zu 300 Arbeitsplätze wegfallen. Das Unternehmen begründet die Maßnahmen mit Einsparzielen nach einer umstrittenen Fusion.
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0: Die Kapelle so und so live aus dem Wirtshaus mit keiner weiß warum. Und mein Kollege Wolfgang Müller sitzt mir gerade gegenüber und wir haben uns so ein bisschen ferngeträumt. Auf so einer Almhütte irgendwo im bayerischen Voralpenland und
1: Alpenglühen im Hintergrund.
0: Alpenglühen, paar Obster dazu.
1: Sehr schön,
0: ja. Das kann man sich gefallen lassen. Ja, ja, sehr schön, sehr schön. Warst du das letzte Mal in Bergen in Deutschland?
1: Das ist schon eine Weile her. Das ist bestimmt schon 10 Jahre her. Da bin ich mit meinem Sohn und dessen Vetter zur Zugspitze hochgefahren.
0: Ah.
1: Ja, ja. Fährst ja, kannst ja mit dem Zug fast ganz oben hinfahren. Und dann, das war richtig gut, ja.
0: Sehr schön.
1: Da wollten wir auch sogar zurückkommen und dann mit den Skiern runterfahren, denn die Abfahrt von da oben ist gar nicht so anspruchsvoll. Mhm. Aber wir sind dann doch nicht dazu gekommen. Es war also
0: zu viele Obster. Ich muss das jetzt nicht teilen, aber wir gehen mal davon aus, vielleicht hat das auch eine Rolle gespielt. Mal sehen. Oh mein Gott, so viel zum Spaß des Lebens. Jetzt kommen wir aber zu den wichtigen Themen, nämlich zu einem aktuellen Thema in der heutigen Sendung. Wer einen Besuch in Deutschland macht, der wird unwillkürlich feststellen, dass das Stadtbild in großem Maße von Seniorinnen und Senioren geprägt ist. Die älteren Damen und Herren, die sind überall und die Statistik, die bestätigt, dass Deutschland altert und zwar wie noch nie. Das bedeutet aber auch, dass die Rente in vielen Haushalten die wichtigste Einkommensquelle ist. Mein Kollege Wolfgang Müller hat sich den Trend und die sich daraus ergebenden Konsequenzen einmal genauer angeschaut und ist jetzt bei mir. Hallo Wolfgang.
1: Hallo Benjamin. Ja, die Rente. Die Rente ist und war in Deutschland schon immer bei der Berufswahl ein wichtiges Thema. Mhm. Also ich erinnere mich, dass ich nach dem Abitur, als ich mir einen Beruf auswählen musste und gar nicht wusste welchen, schon damals kam der Rat von Eltern und Verwandten: Junge, such dir was aus, wo du im Alter eine gute Rente bekommst.
0: Ja, guter Ratschlag eigentlich, ja.
1: Und das ist natürlich, wenn man 19 oder 20 Jahre alt ist, so etwas das Langweiligste, was man sich vorstellen kann. Ja. Also Rock'n'Roll-Star in einer Band zu werden, du weißt es ja selber, ist schon viel und echt verlockend.
0: Ja.
1: Später im Leben erkennt man dann, dass dieser Rat mit der Rente eigentlich ein goldener Rat war. Aber wenn die Einsicht kommt, ist es meist auch schon zu spät. Zu viel Zeit verloren, um noch eine vernünftige Altersrente zu bekommen.
0: Ja, wenn man sich die Zahlen aktuell so anschaut, was sagt denn die Rentenstatistik? Also wie viele leben denn von der Rente aktuell in Deutschland?
1: Sehr interessante Statistik. Etwas unter 20 Millionen Senioren und Seniorinnen.
0: Wow.
1: Und das ist ein Höchststand.
0: 20 Millionen.
1: Ja. Und das ist etwa auch ein Viertel der Gesamtbevölkerung. 80 Millionen, ein bisschen, also kannst du mal sehen. Hm. Ein Viertel der Bevölkerung sind in Rente. Aber das ist nun nicht so, dass die alle damit in Saus und Braus leben können. Bei vielen geht es sehr knapp zu und die Rente ist auch manchmal sehr klein. Und da muss man was dazu verdienen. Hm. In Australien auf der anderen Seite beziehen derzeit aber nur knapp 10% der Gesamtbevölkerung die staatliche Altersrente. Age Pension wird hier.
0: Ja, ja, interessant. Aber warum bekommt denn nur jeder zehnte Australier oder Australierin eine staatliche Rente? Ich meine, die steht doch eigentlich allen zu, oder?
1: Ja, das liegt an zwei Besonderheiten des australischen Systems. Da ist einmal die Bedürftigkeitsprüfung, Means Test. Die Age Pension ist keine universelle Rente, die jeder bekommt, der alt wird. Sie wird strikt nach Vermögen und Nebeneinkommen gekürzt oder komplett gestrichen.
0: Ah, alles klar.
1: Und dann gibt es in Australien ja die private Vorsorge.
0: Na klar.
1: Superannuation.
0: Ja.
1: Arbeitgeber müssen in Australien, wie das ja SBS auch macht, verpflichtend Beiträge in private Rentenfonds der Angestellten einzahlen. Und viele gut situierte Australier finanzieren ihren Ruhestand komplett selbst und fallen damit aus der staatlichen Rentenstatistik total heraus.
0: Ja.
1: Ja. Das gibt es so in Deutschland nicht und ich finde das echt altmodisch. Denn in Deutschland ist die gesamte Beitragszeit das Maß aller Dinge, wenn es sich um die spätere Rente dreht.
0: Ja, das stimmt. Das kann ich nur bestätigen. Als Musiker habe ich am Anfang wenig in meine Rentenkasse eingezahlt und musste da ein bisschen Gas geben. Als ich dann später in den Beruf einstieg, ist es natürlich ein ganz anderes Motto. Da geht es dann wirklich, wie du sagtest, Tag 1 direkt am besten nach der Schule einzahlen. So war damals ja der Ratschlag. Ja. Über die Kosten der Rente und die jährlichen Beiträge durch Arbeitnehmer gibt es immer lauteren Streit. Jetzt kommt es im Kanzleramt ja zu einem Gipfeltreffen der Sozialpartner. Was will man damit eigentlich erreichen?
1: Ja, jährlich muss der Staat für die Rente seiner Bürger in Deutschland mehr als 300 Milliarden Euro bereitstellen.
0: Wow.
1: Das ist umgerechnet das Doppelte, also fast 700 Milliarden Dollar, nicht wahr? Ein Riesenbetrag. Und deshalb sucht man im Kanzleramt nach Reformen. Die Arbeitgeber fordern natürlich, die Sozialabgaben zu begrenzen und Steuern zu senken. Die Gewerkschaften lehnen das ab und lehnen auch eine längere Arbeitszeit ab. In der Realität wählen Arbeitnehmer aber immer früheren Eintritt in die Rente, was möglich ist, aber nur bei spürbaren Abschlägen, also bis zu 30%.
0: Ja, bis zu 30%, aber wenn man natürlich dann gut eingezahlt hat, dann kann man vielleicht davon leben und kann dann früher in die Pension verabschieden. Aber das kostet ja alles so viel Geld. Wie soll man denn diese Lücke überhaupt schließen können? Wie soll das funktionieren?
1: Ja, da liegen mehrere Vorschläge auf dem Tisch. Zum Beispiel die Eingliederung der Beamten in die gesetzliche Rentenversicherung.
0: Ja.
1: Die Beamten laufen dagegen Sturm, denn die haben ihre eigene schöne kleinen Rentenpott. Und den wollen sie für sich behalten, nicht mit irgendwelchen anderen Leuten behalten. Ein anderer Vorschlag ist die Erhöhung des Renteneintrittsalters auf 70 Jahre, was angeblich pro Jahr 10 Milliarden sparen würde. Benjamin, das ist auch nicht populär.
0: Das kann ich mir vorstellen. Im Grunde ist es ja ein demografisches Problem, oder? Also die Zahl der Senioren steigt und sie leben auch länger und es kostet einfach alles mehr Geld, während wegen der geburtenschwacheren Jahrgänge die Zahl der Beitragszahler sinkt. Also immer mehr Pensionäre kommen dann pro auf einen Arbeitnehmer.
1: Benjamin, das ist genau der Kern des Problems. Kanzler Merz spricht bei der Rente ja jetzt schon nur noch von einer Basisabsicherung. Da muss man sich fragen, wo kommt der Rest her?
0: Ja.
1: Und das müsste nach australischem Vorbild aus privatem Vermögen, also vom Kapitalmarkt kommen. Und das ist der Gedanke, der vielen in Deutschland nicht behagt. Denn risikofreudig ist man zwischen Rhein und Elbe noch nie gewesen. Das Ausland aber beobachtet diese Diskussion ganz genau. Denn sie wissen, die Finanzwirtschaft in Deutschland ist schlicht unterentwickelt. Und eine privatwirtschaftliche Rentenversicherung, riesig wie sie sehen werden wird, wie in Australien, endet voll in gewiefter ausländischer, sprich amerikanischer Hand. Wo auch sonst.
0: Oha, also wir bleiben gespannt und wir werden Sie da draußen natürlich weiter informieren, liebe Hörerinnen und Hörer. Wolfgang, ich danke dir vielmals für diese wichtige Information.
1: Danke mich bei dir.

0: Flo Mega mit Männer weinen auch hier bei SBS Audio, dem Programm in deutscher Sprache. In Australien, da ist Voluntary Assisted Dying, also medizinisch assistiertes Sterben, unter strengen gesetzlichen Auflagen inzwischen in fast allen Bundesstaaten erlaubt. Doch was bedeutet das konkret für Betroffene und Angehörige? Welche Unterstützung gibt es und wie verändert sich die gesellschaftliche Diskussion darüber? Darüber hat unsere SBS-Korrespondentin Barbara Barkhaus mit Astrid Wehling gesprochen. Sie hat eine Ausbildung zur sogenannten End-of-Life-Doula absolviert und begleitet Menschen in den letzten Lebensphasen. Anlass für das Gespräch ist auch eine Fotoausstellung mit dem Titel The Power of Choice, die derzeit im New South Wales Parliament House in Sydney gezeigt wird.
1: Herzlich willkommen bei SBS Radio. Astrid Wehling, schön, dass du heute bei uns zu Gast bist. Astrid, du hast ja eine Ausbildung zur End-of-Life-Doula gemacht. Was genau steckt denn hinter diesem Beruf und was hat dich da persönlich dazu bewegt?
2: Hallo Barbara, erstmal vielen Dank für die Einladung, für dieses doch sehr wichtig werdende Gespräch, denke ich mal. Ich bin gerne immer wieder hier. Die

0: Gesellschaft. Nicole Kidman, glaube ich, macht auch gerade eine
1: Ja.
0: Ausbildung zur End-of-Life-Doula.
1: Ja, ich würde mich gerne mal mit ihr zusammensetzen, falls sie in meinem Land ist.
0: Ja, dann das können wir vielleicht mal
1: Wer weiß, wer
0: arrangieren.
1: weiß, genau.
0: Dann wollen wir gern dabei sein als SPS.
1: Ich sag Bescheid.
0: So, nun, es ist ja ein schwieriges Thema, ja, ohne Frage. Viele Menschen, also wir vermeiden ja gerne diese Gespräche über Tod und Sterben. Es ist uns allen irgendwo ein wenig unangenehm. Ich glaube, das darf ich so verallgemeinern, ne? Warum ist denn dieses Thema gesellschaftlich immer noch so schwierig?
1: Ja, wie du schon sagst, es ist einfach aus dem Alltag verschwunden. Und es wurde, wie man im Englischen so schön sagt, in den letzten 100 Jahren, 80 Jahren, sanitized and outsourced. Das heißt, es wurde an Fachbetriebe übergeben und dadurch haben die Menschen vergessen, dass Tod und Sterben eigentlich ein Teil des Lebens ist und dass man früher damit ganz normal umgegangen ist und dass die Situation, also das Sterben und der Tod von der gesamten Gesellschaft getragen wurde. Und dieses Nichtwissen macht einfach Angst. Und man weiß nicht, was zu erwarten ist und wie man sich verhalten soll. Das ist, glaube ich, der Hauptgrund, warum Menschen immer noch zögerlich mit dem Thema umgehen.
0: Jetzt wollen wir heute über nochmal ein, sag ich mal, noch schwierigeres Thema sprechen, nämlich das Voluntary Assisted Dying, kurz VAD. Das ist ja vor kurzem erst in den Fokus gerückt, durch den Tod des bekannten australischen Moderators James Valentine. Wie hast du denn die öffentliche Diskussion zu diesem Zeitpunkt wahrgenommen?
1: Ich finde, dass seit James Valentine gestorben ist, vor knapp 4 Wochen und nach dem ganzen Medienecho, die VAD, ich bleibe jetzt mal bei VAD, das ist so gewohnt und nicht so lang wie Voluntary Assisted Dying, dass mehr über VAD in der Öffentlichkeit gesprochen wird als früher. Das war ja vorher mehr so ein Nischenthema, was höchstens mal rauskam oder hochkam, wenn jemand Prominentes sich dazu geäußert hat oder wenn in der Nachbarschaft vielleicht mal jemand VAD genutzt hat und das publik wurde. Und ich denke, hilfreich war in dem Fall jetzt auch, wie offen die Familie von James Valentine mit seinem Tod und seinem Sterben und seinem letzten Jahr umgegangen ist. Insgesamt habe ich das Gefühl, dass die Resonanz sehr positiv ist. Na klar, es gibt natürlich auch Stimmen, die kritisieren. Meistens geht es da um Einschränkungen. Manche Menschen wollen mehr Freiheiten, weniger Reglementierung. Manche haben ethische Probleme mit VAD. Aber im Großen und Ganzen habe ich ziemlich viel Positives gehört. Und ich glaube, der Hauptpunkt ist einfach, dass die Menschen die Wahl, die Option haben. Das ist denen am wichtigsten. Das konnte ich so raushören aus den meisten.
0: Gehen wir doch noch mal einen Schritt zurück. Was genau bedeutet das denn, dieses Voluntary Assisted Dying? Was bedeutet das auch hier in Australien? Ich vermute mal, da gibt es ja auch Unterschiede zwischen den einzelnen Ländern.
1: VAD ist inzwischen ein fester Bestandteil der sogenannten End-of-Life-Möglichkeiten hier in Australien. Es gibt es in fast allen Staaten und Territorien. Das Einzige sind die Northern Territories, die bei denen, wo es noch nicht legal ist, aber die werden sich dieses Jahr wohl noch entscheiden. Also es ist zur Vorlage gekommen in den NTs. Hier in New South Wales ist es legal seit November 2023. Leider hat da jeder Staat und jedes Territory seine eigene Gesetzgebung, was das Ganze so ein bisschen mühsam macht zu beschreiben. Aber es gibt in jedem Staat Teams, offizielle Teams, die sogenannten Navigators, die also immer mit Rat und Tat zur Seite stehen. Und nach den letzten Umfragen hat VAD in der australischen Bevölkerung eine positive Akzeptanz von 70 bis 90% erhalten, was also schon eine gewaltige Zahl ist. Es ist aber auch genauso deutlich geworden, dass diese Debatte rund um die VAD sich weiterentwickelt. Da gibt es also einige Themen noch, die noch durchdiskutiert werden sollten und auch werden. Stichpunkte sind da zum Beispiel der barrierefreie Zugang im ländlichen Bereich und Telehealth, weil es derzeit noch nicht legal ist oder erlaubt ist, dass sowohl die Beantragung als auch die Assessments als auch das zur Verfügung stellen der Substanz auf postalem Weg oder per Kurier erlaubt ist. Das muss also immer in Person stattfinden. Und das stellen sich dann natürlich Probleme mit Menschen, die weit im Outback leben. Die sind da ein bisschen benachteiligt. Genauso gibt es noch Diskussionen für den Zugang im Bereich Aged Care und Kliniken. Aber das sind alles wichtige Punkte und die werden auch gut durchdacht im Moment und diskutiert, aber sind halt dafür da, um die Sicherheit der Patienten und vor allen Dingen die Freiwilligkeit auch zu gewährleisten.
0: Ein bisschen hast du es schon angedeutet, da gibt es natürlich strenge Voraussetzungen. Wann kann denn jemand dieses VAD jetzt in Anspruch nehmen? Ist das wirklich nur eine Möglichkeit

0: am Ende des Lebens schon, um einen Leidensprozess, sag ich mal, abzukürzen?
1: Ja, das ist so. Ich beschreibe es jetzt mal für New South Wales, weil, wie gesagt, das in jedem Staat ein bisschen unterschiedlich sein kann und ich kenne mich hier mehr aus. Um hier bei uns in New South Wales das okay zu bekommen, muss man diverse Punkte erfüllen. Es muss als allererstes eine lebenszeitverkürzende Krankheit attestiert sein. Das heißt, es sind 6 bis 12 Monate, wobei sich die 12 Monate auf Motorneuronkrankheiten beziehen, so wie ALS oder MND oder Parkinson oder, ja, ALS hatte ich ja schon genannt. Dann muss die Person, ich benutze jetzt mal den Begriff Person, das klingt ein bisschen freundlicher als Patient, weil man ist nicht immer nur Patient, man ist in erster Linie Mensch. Muss über 18 Jahre alt sein. Er muss Permanent Resident oder Citizen sein. Er muss mindestens ein Jahr in New South Wales ansässig sein. Und damit will man vermeiden, dass ein sogenannter, wie man so flapsig hier sagt, Sterbetourismus in Gang gesetzt wird. Dass man jetzt von einem Staat in den anderen zieht, weil es einfacher gemacht wird. Dann muss der freie Wille da sein und muss auch attestiert werden über den ganzen Prozess. Dann muss eine dauerhafte Bitte bestätigt werden über den gesamten Assessment-Prozess. Und was ganz wichtig ist, der Patient muss oder die Person muss bei klarem Verstand sein. Das heißt, es muss Full Capacity attestiert sein und das gilt bis zum Schluss, also bis zur letzten Minute.
0: Es wird ja auch immer wieder betont, dass VID und Palliativmedizin keine Gegensätze sein müssen. Wie siehst du denn das jetzt aus deiner Erfahrung und deiner Ausbildung heraus?
1: Ich stimme dem zu. Also ich finde und ich sehe nicht, dass Palliativcare-Ärzte, Nurses, Familien und End-of-Life-Doulas nicht gut zusammenarbeiten können, sondern die können sich sehr gut ergänzen, weil VID ist kein Ersatz für Palliative Care. Das Palliative Care kann ja schon viel, viel früher einsetzen. Also praktisch schon bei feststellen, dass die Krankheit nicht mehr heilbar ist, sondern nur noch palliativ behandelt werden kann. Aber das kann ja dann trotzdem noch bedeuten, dass man noch Wochen, Monate lebt. Und VID ist nur eine Möglichkeit unter vielen wirklich für das Lebensende. Und ich denke, egal welchen Weg ein Mensch wählt, dass es für ihn wichtig ist, dass er Komfort hat und Schmerzlinderung und emotionale Unterstützung und eine würdige Behandlung bis zum Schluss. Und da ist eigentlich egal, ob es VID ist oder eine andere Form des Sterbens. Aber die Palliative Care wird immer bis zum Ende auch absolut wichtig sein.
0: Jetzt gibt es da natürlich aber auch Kritiker und die warnen natürlich vor diesen ethischen Grauzonen. Zum Beispiel, ja, wird der Druck auf eine schwerkranke Person ausgeübt? Gibt es solche Momente, wo das eben ein bisschen kritisch zu sehen ist auch? Gibt es da Schutzmechanismen bei uns hier im australischen System?
1: Ja, die gibt es auf alle Fälle. Australien hat, soweit ich weiß, das strengste System weltweit. Da kommt nur Kanada noch nah. Das heißt ja Voluntary Assisted Dying und das wird ganz strikt darauf geachtet, dass das auch wirklich freiwillig geschieht. Das heißt, der Antrag darf nur von der betreffenden Person gestellt werden und nicht von den Angehörigen. Die Person muss entscheidungsfähig sein und das bis zur letzten Minute. Und die Entscheidung, dass die Substanz nun auch wirklich verabreicht wird, darf kein anderer Mensch fällen. Also kein Partner, keine Familienangehörigen, kein Arzt, bis auf die bestimmte Person. Und genauso wird der Person auch garantiert, dass sie bis zum Schluss Nein sagen kann. Also wirklich bis zur letzten Sekunde ihre Meinung oder seine Meinung ändern darf. Es darf kein Zwang vorherrschen. Und hier im Gesetz wird ausdrücklich genannt, werden Begriffe genannt wie Missbrauch, Nötigung, Einschüchterung, Bedrohung, unzulässige Einflussnahme, dass das alles Bestandteile sind von Druck und Zwangsausübung und die halt auf die geachtet werden muss, dass sie nicht vorhanden sind. Und die Beteiligten, VID-Practitioner und auch die freiwilligen Zeugen, die werden entsprechend trainiert. Und dadurch, dass es verschiedene Assessment-Stufen gibt, stellt man auch sicher, dass die Bitte eine dauerhafte ist. Und ich denke zwar, man wird nie alle Bedenken ethischer oder moralischer Art auflösen können. Dazu ist das Thema einfach viel zu emotional. Und Familiendynamiken und Krankheit und Tod und Angst sind wirklich komplexe Dinge. Aber das australische VID-System ist mit Absicht so komplex aufgebaut, damit es mal eben nicht so eine schnelle Hoppla-die-Hopp-Entscheidung von der betreffenden Person ist. Und ich als Doula kann offene Gespräche innerhalb der Familie und im engen Umfeld der Personen, die jetzt VID nutzen wollen, unterstützen und darauf achten, dass die Stimme und der Wille der Person im Zentrum steht und nicht die der Familie. Und ich aber so richtig

0: sicherstellen, dass da kein Zwang oder Druck ausgeübt wird. Das ist dann Aufgabe des legalen und medizinischen Prozesses.
1: Hattest du denn schon mal einen Fall persönlich?
0: Nein, noch nicht.
1: Okay. Ich stelle mir das sehr, sehr schwierig vor.
0: Ja, es ist schwierig, ja. Und es ist selbst auch für die Menschen schwierig, die voll dahinter stehen. Ob das jetzt nun Practitioner sind oder die Nurses von der Palliative Care oder ich als Doula und vor allen Dingen für die Angehörigen, denn es kommen doch jede Menge Gefühle anschließend hoch, dass man Schuld hat, dass man nicht weiß, wohin mit seiner Trauer, dass man zwar weiß, dass der Mensch wirklich wollte und dass es auch gut ist und dass er zufrieden gestorben ist, aber man bleibt natürlich mit seinen ganzen Gefühlen zurück und muss sehen, wie man die sortiert. Aber da gibt es ausreichend Hilfe, sowohl von New South Wales Health als auch von Organisationen wie Dying with Dignity und Go Gentle, die auch jede Menge Informationen, ne, auf ihren Webseiten haben. Also von Geschichten bis hin zu wirklich strikten Punktlisten, was wie abläuft.
1: Zum Thema Geschichte, es wird ja im Juni jetzt im New South Wales Parliament House die Ausstellung The Power of Choice gezeigt. Das sind Porträts von Menschen, die sich für VID entschieden haben. Warum sind denn jetzt solche persönlichen Geschichten wichtig für die gesellschaftliche Debatte, deiner Meinung nach? Also würdest du wirklich sagen, Leute, geht dahin, weil das ist ein Thema, mit dem müssen wir uns über kurz oder lang alle irgendwann in unserem Leben beschäftigen.
0: Ja, zuerst mal finde ich es großartig, dass die Ausstellung jetzt in Sydney ist. Die wandert durch Australien, war jetzt vorher in Brisbane und kommt demnächst auch nach Perth. Und ich war bei dem Launch des gleichnamigen Buches von dem Fotografen Julian Klingmauer und von Andrew Denton, den einige vielleicht noch aus dem Fernsehen kennen und der Gründer von Go Gentle ist. Und es sind einfach beeindruckende Geschichten und Fotos. Und ich finde einfach, solche Geschichten bleiben länger hängen als Zeitungsartikel und die holen das Thema VID aus den Krankenzimmern raus. VID wird dadurch menschlich und für mich haben diese Geschichten wirklich das pralle Leben gezeigt. Weil Tod und Sterben sind Teil des Lebens und sie nehmen auch Angst davor ein bisschen. Und ja, ich denke, der Hauptpunkt ist wirklich, sie holen das so ein bisschen aus den Hinterzimmern und machen es zu einem Thema, mit dem wir uns eigentlich alle mal ein bisschen auseinandersetzen könnten oder sollten.
1: Eine Menge Food for Thought. Ganz herzlichen Dank,
0: Ja.
1: Astrid. Danke, dass du deine Gedanken und dein Wissen da mit uns geteilt hast. Und ich bin mir sicher, wir hören uns in den kommenden Jahren wieder. Du bist ja eine regelmäßige Interviewpartnerin, sei es zu diesem nicht immer einfachen Thema, aber auch zu deiner Begeisterung über Magpies. Da wird sich der eine oder andere Hörer oder Hörerin vielleicht auch erinnern. Danke dir.
0: Ja, vielen Dank, Barbara.
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3: 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Während bei der Weltmeisterschaft die ganz großen Fußballnationen um den Titel kämpfen, wird auch im Pazifik an der Zukunft des Fußballs fleißig gearbeitet. Über sein Abenteuer als Nationaltrainer von Vanuatu und die neue Profiliga in Ozeanien durfte ich mit dem Fußballlehrer Lars Hopp sprechen. Das Gespräch, das hören Sie gleich nach ein wenig Musik.

0: Nana Mouskouri mit Guten Morgen Sonnenschein. Absoluter Klassiker und eine wirklich tolle, tolle Künstlerin. Die Fußballwelt, die blickt derzeit natürlich auf die Weltmeisterschaft, auf die großen Nationen, die bekannten Stars und die Geschichten auf der ganz großen Bühne. Doch der Fußball, der schreibt seine spannendsten Geschichten auch oft weit abseits des Rampenlichts. Vanuatu wird bei dieser WM zwar nicht vertreten sein, doch auch im Pazifik wächst der Fußball weiter. Mit der neuen Profiliga in Ozeanien, OFC, beginnt für viele kleine Fußballnationen eine neue spannende Ära. Und einer, der diesen Wandel aus nächster Nähe erlebt, ist der deutsche Fußballtrainer Lars Hopp. Der gebürtige Kieler, der übernahm 2025 die Nationalmannschaft von Vanuatu und arbeitete zugleich am Aufbau des Profifußballs im Inselstaat mit. Wie es sich anfühlt, am anderen Ende der Welt Fußballgeschichte mitzugestalten, welche Chancen die neue OFC Professional League den Teams im Pazifik eröffnet und welche Erfahrungen ein deutscher Trainer aus diesem eher außergewöhnlichen Abenteuer so mitnimmt, darüber habe ich mit dem Fußballlehrer sprechen dürfen. Bei mir ist jetzt Lars Hopp. Hallo Lars.
1: Hallo aus Auckland.
0: Jawohl, wir haben uns schon darauf geeinigt, wir duzen uns. Das freut mich sehr. Vielen, vielen Dank schon mal dafür. Ich finde es wirklich super interessant und super spannend. Du bist nicht nur der Trainer von Vanuatu United FC, dem Club, sondern auch dem Nationalteam Vanuatus. Ist das korrekt?
1: Ja, genau. Das ist eine Doppelrolle mit dem Hintergrund, dass dieser Verein, den ich jetzt gerade trainiere, erst letztes Jahr gegründet wurde. Wir spielen in der Pro League. Das ist die erste professionelle Fußballliga in Ozeanien. Wir haben im Verein dann noch ein paar Ausländer dazu, aber ja. Der Kern, der Stamm, der Vanuatu-Spieler, das sind dann auch Nationalspieler.
0: Ja, Wahnsinn. Ist wirklich sehr, sehr spannend. Also diese Mischung, man, natürlich Vanuatu ist jetzt nicht sonderlich groß, aber dann auch, man kennt sich ja quasi dann aus der Club-Ebene, dann auch fürs Nationalteam. Wirklich spannend. Wie kam es dazu, dass du dort im Pazifik gelandet bist? Ich meine, deine Station, ich habe mal geschaut, du bist ein Kieler Jung. Genau. Bist in Kiel geboren, in Hamburger Jung, spricht mit einem Kieler, das ist auch sehr, sehr schön. So ganz komm. Hast sogar St. Paulis Zweite. Ja, Norddeutscher, da wird hier schön repräsentiert. Du hast sogar St. Paulis Zweite als Assistent trainiert, dort deine Trainerkarriere begann. 2005 und 2006 bist dann über Estoniens Nationalteams, also die Jugendnationalteams, dann zum FSV Zwickau gekommen, dann VfB Lübecks Zweite, dann VfB Lübeck als Assistent bei der ersten Mannschaft und dann jetzt seit 2025 in Vanuatu. Das ist auf jeden Fall eine exotische Station. Wie bist du dort gelandet?
1: Ja, wie es so oft ist im Fußball, auch über Bekannte und Freunde, über meinen alten Freund Christian Happel. Davon habe ich von ihm erfahren und er hat mir empfohlen, mich zu bewerben. Und dann bin ich durch so einen Bewerbungsprozess gelaufen und habe dann letztlich auch die Stelle bekommen. Er war bis Januar General Manager dieses Clubs.

0: Also hat das hier alles aufgebaut und hat mich dann gefragt, ob ich mir das vorstellen könnte, hier mit ihm zu arbeiten. Er ist jetzt leider nicht mehr dabei, aber ja, ich habe gesagt, also auf jeden Fall, diese Saison werde ich mit den Jungs das durchziehen und dann schauen wir, wie es weitergeht, weil die Rolle einfach spannend ist. Und ja, wir waren dann im Januar an dem Punkt, dass wir halt gerade alles angefangen hatten und das wollte ich dann auch gerne weitermachen.
1: Und das ist natürlich auch für einen selbst vermutlich einfach mal auch ein Riesenabenteuer, so weit weg von der Heimat, dann Fußball zu lehren, oder?
0: Ja, natürlich, es ist eine tolle Erfahrung, nicht nur für mich, sondern auch für meine Familie. Die sind kurz vor Weihnachten nach Vanuatu gezogen. Jetzt mittlerweile bis zu den Sommerferien sind unsere Jungs wieder in Deutschland, damit sie dort das Schuljahr beenden können. Aber die haben da auch 4 Monate gewohnt und ja, das war auch immer für uns ganz wichtig, dass es nicht nur für mich beruflich, sondern auch für die Familie dann passt. Und ja, die ersten Monate waren eine ganz tolle Zeit, spannende Erfahrungen. Wir waren dann
1: Ja.
0: auch in Neuseeland und Australien mit der Familie. Wir haben das kombinieren können mit dem Job. Von
1: Toll.
0: daher, ja, einfach sehr dankbar für diese Möglichkeit und dann dementsprechend versucht man dann auch was zurückzugeben an
1: Ja.
0: den Verein, an die Spieler. Und ja, auch das Projekt dieser Liga ist halt sehr spannend, weil das das erste Jahr ist, dass diese Liga existiert. Und das ist ja ein ganz, ganz tolles Arbeiten auch mit den anderen Clubs zusammen. Man hilft sich gegenseitig, weil man weiß um die Verantwortung, dass man halt hier im ozeanischen Raum jetzt wirklich auch was aufbaut. Und klar, auf dem Platz gibt es Konkurrenz, aber untereinander dann, wenn die Spiele nicht gerade laufen, hilft man sich auch, tauscht Erfahrung aus
1: Ja.
0: und ja, ist ein sehr, sehr angenehmes Arbeiten.
1: Ja, das stelle ich mir wirklich toll vor, da wirklich an was Größerem zu arbeiten, als jetzt nur am Erfolg des eigenen Teams und da eine größere Vision mit zu unterstützen. Und mein Vanuatu ist ja auch wirklich eine Traumdestination für viele Menschen, ein Traumreiseland, was ja auch wirklich komplett anders ist. Wie hat das deine Familie und von die Kinder auch wahrgenommen? Das ist ja wirklich ein paradiesisches Zuhause.
0: Ja, es ist sprichwörtlich die andere Seite der Welt.
1: Ja.
0: Also viele Dinge, die bei uns selbstverständlich sind, sind in Vanuatu nicht selbstverständlich und umgekehrt Dinge, die wir von ha zu Hause aus Deutschland jetzt nicht kennen, sind da ganz normal. Also das geht vom täglichen Leben los, Straßenverkehr. Also meine Jungs fanden das ganz toll, dass man einen Pickup-Truck dann einfach sich hinten draufstellen kann. Das wäre in Deutschland natürlich nicht möglich.
1: Klar.
0: Zumindest nicht erlaubt,
1: Ja.
0: möglich ja schon. Ja, und einfach das Leben ist sehr, sehr frei, sehr nah an der Natur und
1: Ja.
0: auch sehr, sehr enge Gemeinschaft zwischen den Leuten. Also es
1: Ja.
0: gibt in Vanuatu zum Beispiel auch eigentlich keine Obdachlosen, weil immer jemand sich findet, der einen aufnimmt. Also wenn man von Leuten weiß, die Probleme haben, die bekommen immer irgendwie ein Dach über dem Kopf und einen Teller auf dem Tisch und ja, man
1: Schön.
0: hilft sich so gegenseitig und da denke ich, kann man sich auch viel von abgucken und lernen.
1: Definitiv. Und Community ist dann gerade in diesen Inselstaaten natürlich auch wirklich alles und ganz viel wert. Und ja, finde ich ein toll, das ist auch wirklich eine tolle Erfahrung und ein tolles Vorbild, auch zu sehen, genau, wie es dann auch anders laufen kann. Gerade jetzt auch, wenn man Kinder großzieht, ist das ja wirklich sehr, sehr viel wert. Du hast mal in einem Kicker-Interview gesagt, Vanuatu ist halt nicht die Schweiz. Das sind natürlich andere Herausforderungen als jetzt in westlichen Demokratien, in Europa, in Erstweltländern, wenn man jetzt natürlich in Vanuatu versucht, professionellen Fußball so eine Struktur aufzubauen und dann auch noch erfolgreich zu spielen. Was meintest du damit? Ist halt nicht die Schweiz und was sind da die vor allem die größten Herausforderungen für dich als Trainer?
0: Na, Schweiz war jetzt gemeint, also Schweizer Uhrwerk, ne? Ein Rädchen greift ins andere. Also alles, was jetzt auf der organisatorischen Seite zu bewerkstelligen ist, das ist in Vanuatu teilweise schon schwierig. Gerade weil es auch ein ganz neues Projekt ist. Also wir sind die erste Profisportmannschaft in Vanuatu und dementsprechend gibt es dann kaum Leute, die sowas schon mal selbst erlebt haben. Und ja, da muss man bei den Basics anfangen, auch viel Geduld.

0: bringen, eine gewisse Beharrlichkeit, dass man einfach seinen Prioritäten dann entsprechend zusieht, dass die Dinge dann, zumindest die Basics dann gut funktionieren, weil nur so kann man professionell arbeiten. Da muss man halt auch dann die eigenen Erwartungen, denke ich, so ein bisschen anpassen, aber irgendwo will man natürlich als Fußballtrainer auch erfolgreich Fußball spielen und ja, da ist die Arbeit mit den Jungs auf dem Platz, das ist super, weil die sind sehr lernwillig, sehr dankbar, fleißig, also das macht großen Spaß. Und ja, jetzt haben wir in den letzten Spielen auch ganz gute Fortschritte gemacht, von daher sind wir im Moment in einer ganz guten Situation.
1: Ja, aus deiner Zeit beim VfB Lübeck hast du ja auch Erfahrungen damit gesammelt, wie man so einen Verein dann wieder aufstellt und auch irgendwie ja dann dabei verhilft, aufzusteigen. Ihr seid in die dritte Liga gemeinsam wieder aufgestiegen. VfB Lübeck auch gerade jetzt so im norddeutschen Raum natürlich auch wirklich ein sehr bekannter Verein, auch wichtig für die Region. Inwiefern hat dir diese Erfahrung jetzt auch geholfen in deiner Fußballkarriere? Das ist jetzt ja auch schon vor ein paar Jahren gewesen. Das wird ja so jemanden wahrscheinlich auch Formen.
0: Ja, natürlich. Also VfB Lübeck ist auch ein sehr familiär geführter Verein. Ist jetzt nicht Bayern München, ne? Also relativ übersichtlich, was ja, die Größe des Vereins einfach angeht. Man arbeitet eng zusammen. Das ist schon in gewisser Weise übertragbar dann auf Vanuatu, was jetzt einfach Prozesse angeht,
1: Ja.
0: Arbeitsbeschreibung, Abläufe. Sind ja alles Sachen, die sich halt erstmal einspielen müssen. Und klar, nimmt man von jeder Station dann aus mit. Gerade was so die Zusammenarbeit zwischen den einzelnen Personen dann angeht. Und ja, im Moment, wie gesagt, also die Stimmung in der Mannschaft ist gut und so die Basics, die kriegen wir nach und nach hin. Und ja, so versuchen wir das Schritt für Schritt dann weiter aufzubauen.
1: Ja, und es läuft ja auch nicht ganz schlecht für euch aktuell. Also kommt darauf an, natürlich, was so die Marker sind, aber ich habe mal geschaut, wenn es um Tore geht zum Beispiel. Alex Sagnell hat zehnmal genetzt diese Saison schon, ist damit an erster Stelle. Das ist ja schon mal ganz gut, jemanden zu haben, der die Tore schießt, oder?
0: Ja, natürlich. Also Alex ist ein ganz toller Spieler. Aber Fußball ist ein Mannschaftssport und da trägt jeder seinen Teil dazu bei. Das versuchen wir auch immer wieder zu betonen. Geht's in kleinen Ländern, dass man eng zusammenarbeitet, dass man sich gegenseitig unterstützt und stark macht. Ja, es braucht halt auch seine Zeit einfach, bis sich gewisse Dinge einschleifen und automatisieren. Das ist im Profifußball dann schon relativ wichtig, dass man nicht jede Situation neu beurteilen muss, sondern dass man einfach schnell handelt. Mit der Spielergruppe, die wir haben, das sind ganz tolle Jungs, die ziehen
1: Ja.
0: super mit und ja, so nach und nach freut es dann einen natürlich auch, wenn die Mannschaft dann ein bisschen Erfolg hat.
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1: Ich spreche weiter mit dem deutschen Nationaltrainer Vanuatus, Lars Hopp. Was ich spannend finde an diesem Projekt der Oceanic, also OFC Professional League, Oceanic Football Confederation, Professional League, OFC, ist ja, dass auch wirklich ganz verschiedene Kulturkreise in dieser Region in Ozeanien zusammenkommen. Also natürlich Auckland FC ist dabei, South Melbourne FC, was ich ein spannendes Konstrukt finde, dass die dort mit aufgenommen wurden. Dann hat man natürlich dann auch von der Südinsel Neuseelands einen Vertreter mit South Island United, Bula FC, Solomon Islands, Tahiti ist mit vertreten, Vanuatu natürlich, Papua-Neuguinea. Das sind ja auch kulturell sehr unterschiedliche Räume. Also das ist ja, also mehr multikulturell kann man ja kaum besser leben als in so einer Liga mit so viel Input, oder?
0: Ja, das ist absolut spannend. Also das fühlt sich dann schon an wie so eine kleine Club EM oder dann eben OM für Ozeanien. mit Tahiti, die Französisch sprechen, dann die Inselstaaten mit Solomon Islands, Fiji und uns selbst, Papua-Neuguinea und dann auch die Australier und Neuseeländer. Was in der Liga sehr gut funktioniert hat und gut für die Liga ist, dass wirklich die Spiele sehr eng sind. Also jeder kann jeden schlagen. Und das macht die Liga, glaube ich, sehr interessant, auch für einen neutralen Zuschauer, weil man einfach verschiedene Spielstile, verschiedene Organisationen beobachten kann und verschiedene Spielertypen. Und insgesamt ist es aber doch ein sehr harmonisches Miteinander. Und ich glaube, gerade die Zuschauer aus den kleinen Ländern freuen sich sehr, einfach eine Mannschaft in so einer Liga zu haben. Das spüren wir sowohl, wenn wir zu Hause in Vanuatu sind und trainieren, als auch, wenn wir jetzt rumreisen und Spiele haben. Ja. Es sind immer Vanuatu-Fahnen im Stadion und Zuschauer und da ist wirklich eine ganz tolle Unterstützung, die wir sind wir natürlich sehr dankbar für und das trägt die Mannschaft auch ein Stück weit mit, weil sie einfach spüren, dass es für die Leute wichtig ist und wenn es dann gut läuft, dass man den Leuten schöne Momente schenken kann. Von daher ist es, glaube ich, ein sehr, sehr spannendes und positives Projekt. Nicht nur für den Sport, sondern auch insgesamt für die kleineren Länder gerade, weil die sich wirklich mit diesen Clubs identifizieren.
1: Ja, und das ist ja auch das, was Sport so toll macht und so wichtig macht in der Welt, dass es einem wirklich diese Momente beschert und einfach wirklich Menschen zusammenbringt. Und da bist du ja wirklich jetzt auch echt aktiver Teil mit einem wirklich spannenden Projekt. Du hast natürlich eine UEFA-Pro-Lizenz. Die bekommt ja nicht jeder. Da muss man schon wirklich, wirklich das ernst meinen mit dem Trainer da sein. Wann war für dich klar, jetzt nochmal zurückzugehen, wann war für dich klar, dass du gerne trainieren möchtest, dass du gerne Trainer werden möchtest und wie war so dein Weg zu dieser professionellen Lizenz?
0: Also, dass ich jetzt Trainer werden wollte, das hat sich erst relativ spät ergeben. Ich habe immer gedacht, also mein Ziel war immer, Profispieler zu werden.
1: Klar.
0: Das hat dann für die Bundesliga und die Premier League nicht ganz gereicht. Aber ich hatte dann mit Ende 20 die Möglichkeit, bei einem alten Freund, Frank Bernhard aus Hamburg, erste Erfahrung als Co-Trainer bei ihm zu sammeln und das hat einfach Spaß gemacht und war dann letztlich auch mein erster bezahlter Job im Fußball und dann habe ich nach und nach die Lizenzen bis zur A-Lizenz in Deutschland gemacht und die Pro-Lizenz dann in Estland bei einem holländischen Ausbilder. Das war auch nochmal interessant, weil die Holländer nochmal ein bisschen anderen Ansatz haben als der DFB, von daher hatte ich das Gefühl, wirklich durch die Ausbildung dann auch gute und nützliche Dinge mitbekommen zu haben.
1: Ja.
0: Aber Lizenz ist natürlich nur eine Seite der Medaille. Ist auch dann natürlich wichtig, dass man in der Praxis die Dinge anwendet, die man gelernt hat. Und ich glaube auch die Zeit als Spieler hilft einem natürlich, sich so ein bisschen in die Spieler hinein zu versetzen. Und das hat sich dann wirklich so Schritt für Schritt ergeben und ich bin sehr dankbar, dass ich mich heute halt Fußballtrainer nennen kann, wenn man irgendwo den Beruf eintragen soll. Das ist schon toll, dass man das, was man liebt, das als Beruf haben kann. Ist dann manchmal natürlich auch sehr zeitaufwendig und dann auch teilweise Zeit weg von der Familie, aber insgesamt passt das sehr gut im Moment.
1: Ja, das macht Sinn. Ich finde das schön, was du sagst, dass man da wirklich seine Leidenschaft zum Beruf gemacht hat. Und auch wenn es jetzt vielleicht nicht als aktiver Spieler der Fall war, sondern dann halt als Fußballlehrer, das kann ich mir gut vorstellen, dass das sich das gut anfühlt. Aber jetzt sind wir nun mal kurz vor der WM, die jetzt ansteht. Auch keine ganz unkomplizierte WM aufgrund der Weltsituation. Ich will jetzt gar nicht politisch werden, keine Sorge. Aber einfach mit Blick auf diese WM, die wir vor der Brust haben. Wie aktiv verfolgst du den Weg zur WM aktuell? Fieberst du dem entgegen? Wie bewertest du das Turnier auch mit dem neuen Format? Also viel, viel mehr Teams, die daran teilnehmen. Einige haben sich auch darüber beschwert, dass Europa unterrepräsentiert ist und dafür andere Teams, wie jetzt, keine Ahnung, Haiti, mit vertreten ist. Wie erlebst du das, auch jetzt als Trainer einer Inselnation?
0: Also grundsätzlich ist die Fußball-WM natürlich immer ein absolutes Highlight. Da guckt man so viele Spiele wie man.

kann. Und da freue ich mich auch drauf. Gerade für die kleineren Länder nochmal wirklich einen Riesenschritt nach vorne, weil es jetzt für viel, viel mehr Länder auf der Welt wirklich irgendwie möglich ist, sich zu qualifizieren. Das war halt vorher eher so ein geschlossener Club aus großen Ländern wie Deutschland und England, die dann sagen so, was sollen die kleinen Länder jetzt hier?

0: Tour und das neue Format ja aus ein bisschen anderen Blickwinkel betrachtet als nur aus Sicht der großen Länder, dann ist es einfach, denke ich, für den Fußballsport auch gut, dass die WM wirklich auch für kleinere Länder erreichbar ist, weil das macht, dass der Fußball wachsen kann und das erzeugt Enthusiasmus auch in kleinen Ländern, wo vorher vielleicht genau so ein bisschen der Gedanke war, da sind wir eh nicht dabei.
1: Ja.
0: Und so ein bisschen Träume, ne? Und ja, ich denke, klar wird das Turnier länger, macht es, denke ich, dann aber nicht weniger interessant.
1: Finde ich einen sehr, sehr spannenden Punkt, über den ich vielleicht auch hätte mir nachdenken sollen, dass natürlich der Anreiz ein ganz anderer ist, wenn man wirklich dann auch die Möglichkeit hat, damit dabei zu sein und das einmal zu erleben. Vielleicht ein bisschen so dieser olympische Gedanke. Da gibt es ja auch tolle Underdog-Stories, weil man dann halt vielleicht so eine Plattform dann auch findet. Letzte Frage, Lars. Wer wird Weltmeister?
0: Ja, Deutschland ist immer einer der Favoriten. Ich glaube, dieses Jahr vielleicht nicht ganz so sehr wie sonst. Ja, ist immer schwierig zu sagen, weil es einfach dann gerade spielt er im K.O.-Modus. Ja, dann kann ein schlechtes Spiel dazu führen, dass man halt nicht mehr dabei ist. Und von daher freue ich mich einfach auf ein spannendes Turnier. Hoffentlich, dass Deutschland natürlich weit kommt.
1: Ja.
0: Aber generell, glaube ich, werden es wieder tolle Spiele werden. Da freue ich mich drauf.
1: Ja, wir freuen uns auch drauf und hier bei SBS sind wir auch sehr, sehr stolz darauf, der offizielle Broadcaster für Australien sein zu dürfen und vor allem, dass diesmal aufgrund der Zeitzone die Spiele ein bisschen zu einer angenehmeren Zeit stattfinden als morgens irgendwie in aller Frühe. Insofern, das ist auf jeden Fall auch schon mal sehr, sehr angenehm. Lars Hopp, ich danke dir vielmals für deine Zeit. Tolle Geschichte, tolles Projekt. Wir würden gerne mit dir nochmal sprechen zu einem späteren Zeitpunkt, um zu erfahren, wie es so weitergeht in deinem Leben und auch mit dem Liga-Projekt. Und vielen, vielen Dank, dass du dir Zeit genommen hast und alles, alles Gute für deine Karriere und vor allem deine Saison jetzt auch mit Vanuatu.
0: Sehr gerne, danke Benjamin.

Manfred Krug mit Auf der Sonnenseite hier zum Ende unseres heutigen Programms in deutscher Sprache bei SBS Audio. Mein Name ist Benjamin Kantag und ich bedanke mich bei Ihnen fürs Zuhören und hoffe, Sie haben sich auch